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2: Der Start. 0 auf 100 in 2 Sekunden. Los geht's.
3: Schumacher.